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0: Newsflash!
1: In den letzten Monaten ist die Zahl der vermissten Personen dramatisch angestiegen. Die jüngste Veröffentlichung der lokalen Polizeibehörde berichtet von einem weiteren tragischen Fall. Es handelt sich um ein 19-jähriges Mädchen, das zuletzt vor 14 Tagen

0: 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Schwerin. Mit dem Startchancenprogramm stärkt Mecklenburg-Vorpommern 72 Schulen, die unter besonders herausfordernden Bedingungen arbeiten. 2 Jahre nach dem Programmstart zieht Bildungsministerin Simone Oldenburg eine erste Bilanz. Noch immer hängt in Deutschland der Bildungserfolg von Kindern und Jugendlichen stark vom sozialen Umfeld ab. Mit dem Startchancenprogramm investieren Bund und Länder gemeinsam in mehr Bildungsgerechtigkeit. Das Programm ist weit mehr als ein Förderprogramm. Es eröffnet Schulen die Möglichkeit, ihre besonderen Aufgaben in den Blick zu nehmen und Lösungen für ihre Schülerinnen und Schüler zu entwickeln, so die Ministerin. Seit dem Start hat Mecklenburg-Vorpommern die Umsetzung des Programms gemeinsam mit Schulen, Schulträgern und weiteren Partnern aufgebaut. Zielvereinbarungen, Beratungs- und Begleitangebote sowie landesweite Netzwerke schaffen die Grundlage dafür, dass Schulen die zusätzlichen Möglichkeiten passgenau für ihre Schülerinnen und Schüler nutzen können. Die Erfahrungen aus der ersten Umsetzungsphase fließen bereits in die weitere Entwicklung des Programms ein. Auf dieser Grundlage entscheiden die Schulen selbst, welche Schwerpunkte sie setzen. Sie kennen die lokalen Gegebenheiten am besten und entwickeln daraus maßgeschneiderte Angebote für ihre Schülerinnen und Schüler. So entstehen neue Förderangebote, moderne Lernorte, zusätzliche Unterstützung durch multiprofessionelle Teams und Projekte, die Bildungsübergänge begleiten, von der Kita in die Grundschule bis zum Übergang in Ausbildung und Beruf. Mit dem Startchancenprogramm stärken wir die Kompetenzen der Schülerinnen und Schüler in Deutsch und Mathematik sowie in sozial-emotionalen Bereichen. Die Schulen zeigen dabei, wie vielfältig eine gute Förderung aussehen kann, sagte Oldenburg. Wie unterschiedlich die Schulen das Startchancenprogramm mit Leben füllen, zeigen 2 Beispiele aus Mecklenburg-Vorpommern. Die Grundschule Ost Hans-Christian-Andersen-Europaschule in Neubrandenburg stärkt die Leseförderung gezielt. Die Grundschule setzt einen Schwerpunkt auf die Stärkung der Lesekompetenz und dafür werden verschiedene Angebote miteinander verbunden. Zum Beispiel Lesepatinnen und Lesepaten sowie studentische Fachkräfte unterstützen Schülerinnen und Schüler bei individuellen Förderangeboten. Die Lernverlaufsdiagnostik QOP wird eingesetzt, um die Entwicklung der Lesekompetenz sichtbar zu machen und Fördermaßnahmen gezielt anzupassen. Lehrkräfte werden für die Nutzer von QOP fortgebildet. Die Lern-App LernMax unterstützt eine stärkere Differenzierung im Unterricht. Die Schulbibliothek wird mit neuen kindgerechten und interessenorientierten Büchern weiterentwickelt und unter anderem als Lernort für die Leseförderung genutzt. Mit Lernen durch Engagement und 1 Quadratkilometer Bildung werden Bildungsübergänge begleitet und Kooperationen im Sozialraum gestärkt. Die regionale Schule mit Grundschule Bernsteinschule in Riebnitz-Damgarten, sie macht Schul- und Unterrichtsentwicklung gezielt in Weiterentwicklung. Die Bernsteinschule nutzt das Startchancenprogramm, um ihre Schul- und Unterrichtskultur weiter zu entwickeln und die basalen Kompetenzen der Schülerinnen und Schüler zu stärken. Zum Beispiel die Schule entwickelt ihr Qualitätsmanagement weiter und baut eine datenbasierte Schulentwicklung auf. Eine Lernverlaufsdiagnostik hilft dabei, Lernstände frühzeitig zu erkennen und Förderangebote gezielter auszurichten. Eine externe Schulentwicklungsbegleitung unterstützt den Entwicklungsprozess. Unterrichtsbegleitungen, Hospitationen und Praxisaustausch fördern die gemeinsame Weiterentwicklung des Kollegiums. Last not least, Investitionen in die Lernumgebung werden aus den pädagogischen Zielen und den konkreten Anforderungen der Schule abgeleitet. Die Erfahrungen aus den Schulen werden landesweit gesammelt, ausgewertet und weiterentwickelt. Zu diesem Zweck wurden 6 thematische Netzwerke zu den Bereichen Basiskompetenzen in Deutsch und Mathematik, überfachliches Lernen, datengestützte Qualitätsentwicklung, berufliche Orientierung und multiprofessionelle Zusammenarbeit aufgebaut. Die Auswahl der 72 Startchancenschulen erfolgte auf Grundlage wissenschaftlicher Kriterien, die Bund und Länder gemeinsam vereinbart haben. Das Startchancenprogramm läuft über 10 Jahre. Ziel ist es, Bildungschancen zu verbessern, Basiskompetenzen zu stärken und Schulen nachhaltig in ihrer Entwicklung zu unterstützen. Wismar. Staatsministerin Elisabeth Kaiser, Beauftragte der Bundesregierung für Ostdeutschland, hat im Rahmen ihrer Pressereise kürzlich den Discobus in Wismar besucht. Sozialministerin Stefanie Drese, die vergangenes Jahr selbst bei der Eröffnung des mit Landesmitteln geförderten Busses dabei war, freute sich über die Wertschätzung und betonte: Wir brauchen Räume, an denen auch junge Menschen sich entfalten können, gerade auch in ländlichen Regionen. Der Discobus ist dafür eine kreative und praktikable Idee, so Drese. So funktioniere das Angebot nach dem Motto: Komme ich nicht zur Disco, kommt die Disco zu mir. Dafür ist der gut 12 Meter lange ehemalige Linienbus mit einer rund 5x2,5 Meter großen Tanzfläche, einer Licht- und Musikanlage sowie einem DJ-Stand ausgestattet. Abends einfach mal Musik mit Freunden genießen und ausgelassen zu tanzen gehört zum Erwachsenwerden einfach dazu. Aber ohne Führerschein, ohne Auto oder ohne öffentliche Verkehrsmittel mit Spätfahrplan kann das in vielen Ecken von Mecklenburg-Vorpommern schon mal schwierig werden, so die Ministerin. Sie bezeichnete das Projekt, das vom Verein Mobiler Jugendclub e.V. getragen wird, deshalb als eine besonders lebensnahe Lösung für Flächenländer. Das zeigt zugleich auch, wie wir mit unseren geografischen Herausforderungen umgehen und ist sicherlich auch für die Ostbeauftragte ein spannender Einblick mit Potenzial für die anderen Ostländer, unterstrich Drese. Das Land habe deshalb auch Mittel in Höhe von 50.000 Euro aus dem Bürgerfonds des Landes für den vom Verein umgesetzten Ausbau des Discobusses zur Verfügung gestellt. Aus meiner Sicht gut angelegtes Geld, das dafür sorgt, dass die Disco auf Rädern nun in Wismar und in den umliegenden Dörfern für gute Stimmung sorgen kann, so Ministerin Drese abschließend. Schwerin. Die Mitte Juli vom Verband der Ersatzkassen veröffentlichten Zahlen zu den Eigenanteilen in der stationären Pflege zeigen erneut einen deutlichen Anstieg der finanziellen Belastung für Pflegeheimbewohnerinnen und Bewohner. Eng damit verbunden sind nach Auskunft von Sozialstaatssekretärin Silvia Grimm weitere Kostenexplosionen bei den Sozialhilfeausgaben, die von Ländern und Kommunen getragen werden. Die Entwicklung der Eigenanteile in Pflegeheimen ist äußerst besorgniserregend. Für viele pflegebedürftige Menschen und ihre Familien sind die Kosten schon heute kaum noch zu tragen. Dass gute Pflege, gute Arbeitsbedingungen und eine faire Bezahlung braucht, ist eine notwendige und richtige Entwicklung, Es kann aber nicht sein, dass die Kostensteigerungen im bestehenden System fast ausschließlich von den Pflegebedürftigen und ihren Angehörigen getragen werden, betonte Grimm. Die Eigenanteile in der vollstationären Pflege setzen sich aus dem pflegebedingten Eigenanteil sowie den Kosten für Unterkunft und Verpflegung und den Investitionskosten der Einrichtungen zusammen. Die im Jahr 2022 eingeführten, nach Länge des Heimaufenthalts gestaffelten Leistungszuschläge sollten die Belastung der Pflegebedürftigen begrenzen. Die aktuellen Zahlen zeigen jedoch, dass diese Entlastungswirkung angesichts der dynamischen Kostenentwicklung weitgehend verpufft. Immer mehr Menschen sind deshalb auf Hilfe zur Pflege angewiesen. Das zeigt, unser Sozialstaat funktioniert, denn alle Menschen mit einem entsprechenden Anspruch erhalten die notwendige Unterstützung, verdeutlichte Grimm. Gleichzeitig offenbare die Entwicklung die Fehlkonstruktion der derzeitigen Finanzierungsstruktur. Die Kosten werden zunehmend auf Pflegebedürftige, ihre Angehörigen sowie Länder und Kommunen verlagert. Das kann so nicht weitergehen, so die Staatssekretärin. Besonders betroffen ist Mecklenburg-Vorpommern. Mittlerweile beziehen hier mehr als die Hälfte der vollstationär versorgten Pflegebedürftigen Hilfe zur Pflege. Die Ausgaben von Land und Kommunen steigen damit rasant. Die Nettoausgaben für die Hilfe zur Pflege erhöhten sich in Mecklenburg-Vorpommern von 61,5 Millionen Euro im Jahr 2022 auf 115,5 Millionen Euro im Jahr 2024, ein Anstieg um fast 90%. Allein die Zahl der Leistungsberechtigten in der stationären Pflege stieg im gleichen Zeitraum von rund 7.800 auf über 10.150 Menschen. Diese Entwicklung belastet Kommunen und Land erheblich, denn Hilfe zur Pflege wird in Mecklenburg-Vorpommern zu 72% bei den kreisfreien Städten und zu rund 82,5% bei den Landkreisen vom Land und zu 28 bzw. 17,5% von der kommunalen Ebene finanziert. Diese Kostendynamik nimmt uns und den Kommunen die Luft zum Atmen. Das Land kann nicht beides leisten, die Hauptfinanzierung der explodierenden Hilfe zur Pflege und zugleich immer mehr Fördermittel für die Infrastrukturförderung in der Pflege bereitstellen. Die Landesregierung fordert stattdessen eine grundlegende Strukturreform der Pflegeversicherung. Im Koalitionsvertrag hat sich der Bund selbst vorgenommen, die Eigenanteile zu senken. Passiert ist bislang das Gegenteil. Sollte der Leistungszuschlag wie im Referentenentwurf des Pflegeneuordnungsgesetzes vorgesehen künftig langsamer steigen, würden Pflegebedürftige noch stärker belastet. Das stopft kurzfristig die Löcher der Pflegekassen, verschärft aber die finanziellen Sorgen der Betroffenen und treibt die Sozialhilfeausgaben weiter in die Höhe. Das lehnen wir entschieden ab, so Staatssekretärin Grimm abschließend. Schwerin. Seit Anfang Juli stehen im MV-Serviceportal erstmals mehr als 800 digitale Verwaltungsleistungen für Bürgerinnen und Bürger sowie Unternehmen zur Verfügung. Damit erreicht Mecklenburg-Vorpommern einen weiteren Meilenstein bei der Umsetzung des Online-Zugangsgesetzes und macht einen wichtigen Schritt hin zu einer modernen, bürgernahen und leistungsfähigen Verwaltung. Neben bereits bestehenden digitalen Leistungen, etwa der Ummeldung nach einem Umzug, der Anerkennung einer Behinderung, der Beantragung von Elterngeld oder der digitalen Einreichung eines Bauantrags, kann nun beispielsweise auch die Anerkennung ausländischer Berufsqualifikationen für Ärztinnen und Ärzte vollständig digital beantragt werden. Finanz- und Digitalisierungsminister Dr. Heiko Goye erklärte: Über 800 digitale Verwaltungsleistungen sind ein großer Erfolg. Unser Anspruch geht aber weiter. Digitalisierung bedeutet für uns nicht, bestehende Formulare lediglich ins Internet zu stellen. Wir wollen Verwaltungsverfahren schneller, bürgernäher und wirtschaftsfreundlicher gestalten. Und das komplett medienbruchfrei. Deshalb arbeiten wir daran, dass Nachweise, die der Verwaltung bereits vorliegen, nach dem Once-Only-Prinzip künftig bei weiteren Verwaltungsvorgängen auch mit anderen Behörden nicht nochmals eingereicht werden müssen. Gleichzeitig wollen wir gemeinsam mit den Kommunen digitale Verwaltungsleistungen flächendeckend verfügbar machen. So der Minister.
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1: Schwerin. Mit dem Startchancenprogramm stärkt Mecklenburg-Vorpommern 72 Schulen, die unter besonders herausfordernden Bedingungen arbeiten. 2 Jahre nach dem Programmstart zieht Bildungsministerin Simone Oldenburg eine erste Bilanz. Noch immer hängt in Deutschland der Bildungserfolg von Kindern und Jugendlichen stark vom sozialen Umfeld ab. Mit dem Startchancenprogramm investieren Bund und Länder gemeinsam in mehr Bildungsgerechtigkeit. Das Programm ist weit mehr als ein Förderprogramm. Es eröffnet Schulen die Möglichkeit, ihre besonderen Aufgaben in den Blick zu nehmen und Lösungen für ihre Schülerinnen und Schüler zu entwickeln, so die Ministerin. Seit dem Start hat Mecklenburg-Vorpommern die Umsetzung des Programms gemeinsam mit Schulen, Schulträgern und weiteren Partnern aufgebaut. Zielvereinbarungen, Beratungs- und Begleitangebote sowie landesweite Netzwerke schaffen die Grundlage dafür, dass Schulen die zusätzlichen Möglichkeiten passgenau für ihre Schülerinnen und Schüler nutzen können. Die Erfahrungen aus der ersten Umsetzungsphase fließen bereits in die weitere Entwicklung des Programms ein. Auf dieser Grundlage entscheiden die Schulen selbst, welche Schwerpunkte sie setzen. Sie kennen die lokalen Gegebenheiten am besten und entwickeln daraus maßgeschneiderte Angebote für ihre Schüler.

0: Schülerinnen und Schüler. So entstehen neue Förderangebote, moderne Lernorte, zusätzliche Unterstützung durch multiprofessionelle Teams und Projekte, die Bildungsübergänge begleiten, von der Kita in die Grundschule bis zum Übergang in Ausbildung und Beruf. Mit dem Startchancenprogramm stärken wir die Kompetenzen der Schülerinnen und Schüler in Deutsch und Mathematik sowie in sozial-emotionalen Bereichen. Die Schulen zeigen dabei, wie vielfältig eine gute Förderung aussehen kann, sagte Oldenburg. Wie unterschiedlich die Schulen das Startchancenprogramm mit Leben füllen, zeigen zwei Beispiele aus Mecklenburg-Vorpommern. Die Grundschule Ost Hans-Christian Andersen Europaschule in Neubrandenburg stärkt die Leseförderung gezielt. Die Grundschule setzt einen Schwerpunkt auf die Stärkung der Lesekompetenz und dafür werden verschiedene Angebote miteinander verbunden. Zum Beispiel Lesepatinnen und Lesepaten sowie studentische Fachkräfte unterstützen Schülerinnen und Schüler bei individuellen Förderangeboten. Die Lernverlaufsdiagnostik QOP wird eingesetzt, um die Entwicklung der Lesekompetenz sichtbar zu machen und Fördermaßnahmen gezielt anzupassen. Lehrkräfte werden für die Nutze von QOP fortgebildet. Die Lern-App LernMax unterstützt eine stärkere Differenzierung im Unterricht. Die Schulbibliothek wird mit neuen kindgerechten und interessenorientierten Büchern weiterentwickelt und unter anderem als Lernort für die Leseförderung genutzt. Mit Lernen durch Engagement und ein Quadratkilometer Bildung werden Bildungsübergänge begleitet und Kooperationen im Sozialraum gestärkt. Die regionale Schule mit Grundschule Bernsteinschule in Riebnitz-Damgarten, sie macht Schul- und Unterrichtsentwicklung gezielt in Weiterentwicklung. Die Bernsteinschule nutzt das Startchancenprogramm, um ihre Schul- und Unterrichtskultur weiter zu entwickeln und die basalen Kompetenzen der Schülerinnen und Schüler zu stärken. Zum Beispiel, die Schule entwickelt ihr Qualitätsmanagement weiter und baut eine datenbasierte Schulentwicklung auf. Eine Lernverlaufsdiagnostik hilft dabei, Lernstände frühzeitig zu erkennen und Förderangebote gezielter auszurichten. Eine externe Schulentwicklungsbegleitung unterstützt den Entwicklungsprozess. Unterrichtsbegleitungen, Hospitationen und Praxisaustausch fördern die gemeinsame Weiterentwicklung des Kollegiums. Last not least, Investitionen in die Lernumgebung werden aus den pädagogischen Zielen und den konkreten Anforderungen der Schule abgeleitet. Die Erfahrungen aus den Schulen werden landesweit gesammelt, ausgewertet und weiterentwickelt. Zu diesem Zweck wurden 6 thematische Netzwerke zu den Bereichen Basiskompetenzen in Deutsch und Mathematik, überfachliches Lernen, datengestützte Qualitätsentwicklung, berufliche Orientierung und multiprofessionelle Zusammenarbeit aufgebaut. Die Auswahl der 72 Startchancenschulen erfolgte auf Grundlage wissenschaftlicher Kriterien, die Bund und Länder gemeinsam vereinbart haben. Das Startchancenprogramm läuft über 10 Jahre. Ziel ist es, Bildungschancen zu verbessern, Basiskompetenzen zu stärken und Schulen nachhaltig in ihrer Entwicklung zu unterstützen. Wismar. Staatsministerin Elisabeth Kaiser, Beauftragte der Bundesregierung für Ostdeutschland, hat im Rahmen ihrer Pressereise kürzlich den Discobus in Wismar besucht. Sozialministerin Stefanie Drese, die vergangenes Jahr selbst bei der Eröffnung des mit Landesmitteln geförderten Busses dabei war, freute sich über die Wertschätzung und betonte: Wir brauchen Räume, an denen auch junge Menschen sich entfalten können, gerade auch in ländlichen Regionen. Der Discobus ist dafür eine kreative und praktikable Idee, so Drese. So funktioniere das Angebot nach dem Motto: Komme ich nicht zur Disco, kommt die Disco zu mir. Dafür ist der gut 12 Meter lange ehemalige Linienbus mit einer rund 5x2,5 Meter großen Tanzfläche, einer Licht- und Musikanlage sowie einem DJ-Stand ausgestattet. Abends einfach mal Musik mit Freunden genießen und ausgelassen zu tanzen gehört zum Erwachsenwerden einfach dazu. Aber ohne Führerschein, ohne Auto oder ohne öffentliche Verkehrsmittel mit Spätfahrplan kann das in vielen Ecken von Mecklenburg-Vorpommern schon mal schwierig werden, so die Ministerin. Sie bezeichnete das Projekt, das vom Verein Mobiler Jugendclub e.V. getragen wird, deshalb als eine besonders lebensnahe Lösung für Flächenländer. Das zeigt zugleich auch, wie wir mit unseren geografischen Herausforderungen umgehen und ist sicherlich auch für die Ostbeauftragte ein spannender Einblick mit Potenzial für die anderen Ostländer, unterstrich Drese. Das Land habe deshalb auch Mittel in Höhe von 50.000 Euro aus dem Bürgerfonds des Landes für den vom Verein umgesetzten Ausbau des Discobusses zur Verfügung gestellt. Aus meiner Sicht gut angelegtes Geld, das dafür sorgt, dass die Disco auf Rädern nun in Wismar und in den umliegenden Dörfern für gute Stimmung sorgen kann, so Ministerin Drese abschließend. Schwerin. Die Mitte Juli vom Verband der Ersatzkassen veröffentlichten Zahlen zu den Eigenanteilen in der stationären Pflege zeigen erneut einen deutlichen Anstieg der finanziellen Belastung für Pflegeheimbewohnerinnen und Bewohner. Eng damit verbunden sind nach Auskunft von Sozialstaatssekretärin Silvia Grimm weitere Kostenexplosionen bei den Sozialhilfeausgaben, die von Ländern und Kommunen getragen werden. Die Entwicklung der Eigenanteile in Pflegeheimen ist äußerst besorgniserregend. Für viele pflegebedürftige Menschen und ihre Familien sind die Kosten schon heute kaum noch zu tragen. Dass gute Pflege, gute Arbeitsbedingungen und eine faire Bezahlung braucht, ist eine notwendige und richtige Entwicklung. Es kann aber nicht sein, dass die Kostensteigerungen im bestehenden System fast ausschließlich von den Pflegebedürftigen und ihren Angehörigen getragen werden, betonte Grimm. Die Eigenanteile in der vollstationären Pflege setzen sich aus dem pflegebedingten Eigenanteil sowie den Kosten für Unterkunft und Verpflegung und den Investitionskosten der Einrichtungen zusammen. Die im Jahr 2022 eingeführten, nach Länge des Heimaufenthalts gestaffelten Leistungszuschläge sollten die Belastung der Pflegebedürftigen begrenzen. Die aktuellen Zahlen zeigen jedoch, dass diese Entlastungswirkung angesichts der dynamischen Kostenentwicklung weitgehend verpufft. Immer mehr Menschen sind deshalb auf Hilfe zur Pflege angewiesen. Das zeigt, unser Sozialstaat funktioniert, denn alle Menschen mit einem entsprechenden Anspruch erhalten die notwendige Unterstützung, verdeutlichte Grimm. Gleichzeitig offenbare die Entwicklung die Fehlkonstruktion der derzeitigen Finanzierungsstruktur. Die Kosten werden zunehmend auf Pflegebedürftige, ihre Angehörigen sowie Länder und Kommunen verlagert. Das kann so nicht weitergehen, so die Staatssekretärin. Besonders betroffen ist Mecklenburg-Vorpommern. Mittlerweile beziehen hier mehr als die Hälfte der vollstationär versorgten Pflegebedürftigen Hilfe zur Pflege. Die Ausgaben von Land und Kommunen steigen damit rasant. Die Nettoausgaben für die Hilfe zur Pflege erhöhten sich in Mecklenburg-Vorpommern von 61,5 Millionen Euro im Jahr 2022 auf 115,5 Millionen Euro im Jahr 2024, ein Anstieg um fast 90%. Allein die Zahl der Leistungsberechtigten in der stationären Pflege stieg im gleichen Zeitraum von rund 7.800 auf über 10.150 Menschen. Diese Entwicklung belastet Kommunen und Land erheblich, denn Hilfe zur Pflege wird in Mecklenburg-Vorpommern zu 72% bei den kreisfreien Städten und zu rund 82,5% bei den Landkreisen vom Land und zu 28 bzw. 17,5% von der kommunalen Ebene finanziert. Diese Kostendynamik nimmt uns und den Kommunen die Luft zum Atmen. Das Land kann nicht beides leisten, die Hauptfinanzierung der explodierenden Hilfe zur Pflege und zugleich immer mehr Fördermittel für die Infrastrukturförderung in der Pflege bereitstellen. Die Landesregierung fordert stattdessen eine grundlegende Strukturreform der Pflegeversicherung. Im Koalitionsvertrag hat sich der Bund selbst vorgenommen, die Eigenanteile zu senken. Passiert ist bislang das Gegenteil. Sollte der Leistungszuschlag wie im Referentenentwurf des Pflegeneuordnungsgesetzes vorgesehen künftig langsamer steigen, würden Pflegebedürftige noch stärker belastet. Das stopft kurzfristig die Löcher der Pflegekassen, verschärft aber die finanziellen Sorgen der Betroffenen und treibt die Sozialhilfeausgaben weiter in die Höhe. Das lehnen wir entschieden ab, so Staatssekretärin Grimm abschließend. Schwerin. Seit Anfang Juli stehen im MV-Service-Portal erstmals mehr als 800 digitale Verwaltungsleistungen für Bürgerinnen und Bürger sowie Unternehmen zur Verfügung. Damit erreicht Mecklenburg-Vorpommern einen weiteren Meilenstein bei der Umsetzung des Online-Zugangsgesetzes und macht einen wichtigen Schritt hin zu einer modernen, bürgernahen und leistungsfähigen Verwaltung. Neben bereits bestehenden digitalen Leistungen, etwa der Ummeldung nach einem Umzug, der Anerkennung einer Behinderung, der Beantragung von Elterngeld oder der digitalen Einreichung eines Bauantrags, kann nun beispielsweise auch die Anerkennung ausländischer Berufsqualifikationen für Ärztinnen und Ärzte vollständig digital beantragt werden. Finanz- und Digitalisierungsminister Dr. Heiko Goye erklärte, über 800 digitale Verwaltungsleistungen sind ein großer Erfolg. Unser Anspruch geht aber weiter. Digitalisierung bedeutet für uns nicht, bestehende Formulare lediglich ins Internet zu stellen. Wir wollen Verwaltungsverfahren schneller, bürgernäher und wirtschaftsfreundlicher gestalten und das komplett medienbruchfrei. Deshalb arbeiten wir daran, dass Nachweise, die der Verwaltung bereits vorliegen, nach dem Once-Only-Prinzip künftig bei weiteren Verwaltungsvorgängen auch mit anderen Behörden nicht nochmals eingereicht werden müssen. Gleichzeitig wollen wir gemeinsam mit den Kommunen digitale Verwaltungsleistungen flächendeckend verfügbar machen, so der Minister.
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1: Schwerin. Mit dem Startchancenprogramm stärkt Mecklenburg-Vorpommern 72 Schulen, die unter besonders herausfordernden Bedingungen arbeiten. 2 Jahre nach dem Programmstart zieht Bildungsministerin Simone Oldenburg eine erste Bilanz. Noch immer hängt in Deutschland der Bildungserfolg von Kindern und Jugendlichen stark vom sozialen Umfeld ab. Mit dem Startchancenprogramm investieren Bund und Länder gemeinsam in mehr Bildungsgerechtigkeit. Das Programm ist weit mehr als ein Förderprogramm. Es eröffnet Schulen die Möglichkeit, ihre besonderen Aufgaben in den Blick zu nehmen und Lösungen für ihre Schülerinnen und Schüler zu entwickeln, so die Ministerin. Seit dem Start hat Mecklenburg-Vorpommern die Umsetzung des Programms gemeinsam mit Schulen, Schulträgern und weiteren Partnern aufgebaut. Zielvereinbarungen, Beratungs- und Begleitangebote sowie landesweite Netzwerke schaffen die Grundlage dafür, dass Schulen die zusätzlichen Möglichkeiten passgenau für ihre Schülerinnen und Schüler nutzen können. Die Erfahrungen aus der ersten Umsetzungsphase fließen bereits in die weitere Entwicklung des Programms ein. Auf dieser Grundlage entscheiden die Schulen selbst, welche Schwerpunkte sie setzen. Sie kennen die lokalen Gegebenheiten am besten und entwickeln daraus maßgeschneiderte Angebote für ihre Schülerinnen und Schüler. So entstehen neue Förderangebote, moderne Lernorte, zusätzliche Unterstützung durch multiprofessionelle Teams und Projekte, die Bildungsübergänge begleiten, von der Kita in die Grundschule bis zum Übergang in Ausbildung und Beruf. Mit dem Startchancenprogramm stärken wir die Kompetenzen der Schülerinnen und Schüler in Deutsch und Mathematik sowie in sozial-emotionalen Bereichen. Die Schulen zeigen dabei, wie vielfältig eine gute Förderung aussehen kann, sagte Oldenburg. Wie unterschiedlich die Schulen das Startchancenprogramm mit Leben füllen, zeigen 2 Beispiele aus Mecklenburg-Vorpommern. Die Grundschule Ost Hans-Christian-Andersen-Europaschule in Neubrandenburg stärkt die Leseförderung gezielt. Die Grundschule setzt einen Schwerpunkt auf die Stärkung der Lesekompetenz und dafür werden verschiedene Angebote miteinander verbunden. Zum Beispiel Lesepatinnen und Lesepaten sowie studentische Fachkräfte unterstützen Schülerinnen und Schüler bei individuellen Förderangeboten. Die Lernverlaufsdiagnostik QOP wird eingesetzt, um die Entwicklung der Lesekompetenz sichtbar zu machen und Fördermaßnahmen gezielt anzupassen. Lehrkräfte werden für die Nutzer von QOP fortgebildet. Die Lern-App LernMax unterstützt eine stärkere Differenzierung im Unterricht. Die Schulbibliothek wird mit neuen kindgerechten und interessenorientierten Büchern weiterentwickelt und unter anderem als Lernort für die Leseförderung genutzt. Mit Lernen durch Engagement und 1 Quadratkilometer Bildung werden Bildungsübergänge begleitet und Kooperationen im Sozialraum gestärkt. Die regionale Schule mit Grundschule Bernsteinschule in Riebnitz-Damgarten, sie macht Schul- und Unterrichtsentwicklung gezielt in Weiterentwicklung. Die Bernsteinschule nutzt das Startchancenprogramm, um ihre Schul- und Unterrichtskultur weiter zu entwickeln und die basalen Kompetenzen der Schülerinnen und Schüler zu stärken. Zum Beispiel die Schule entwickelt ihr Qualitätsmanagement weiter und baut eine datenbasierte Schulentwicklung auf. Eine Lernverlaufsdiagnostik hilft dabei, Lernstände frühzeitig zu erkennen und Förderangebote gezielter auszurichten. Eine externe Schulentwicklungsbegleitung unterstützt den Entwicklungsprozess. Unterrichtsbegleitungen, Hospitationen und Praxisaustausch fördern die gemeinsame Weiterentwicklung des Kollegiums. Last not least, Investitionen in die Lernumgebung werden aus den pädagogischen Zielen und den konkreten Anforderungen der Schule abgeleitet. Die Erfahrungen aus den Schulen werden landesweit gesammelt, ausgewertet und weiterentwickelt. Zu diesem Zweck wurden 6 thematische Netzwerke zu den Bereichen Basiskompetenzen in Deutsch und Mathematik, überfachliches Lernen, datengestützte Qualitätsentwicklung, berufliche Orientierung und multiprofessionelle Zusammenarbeit aufgebaut. Die Auswahl der 72 Startchancenschulen erfolgte auf Grundlage wissenschaftlicher Kriterien, die Bund und Länder gemeinsam vereinbart haben. Das Startchancenprogramm läuft über 10 Jahre. Ziel ist es, Bildungschancen zu verbessern, Basiskompetenzen zu stärken und Schulen nachhaltig in ihrer Entwicklung zu unterstützen. Wismar. Staatsministerin Elisabeth Kaiser, Beauftragte der Bundesregierung für Ostdeutschland, hat im Rahmen ihrer Pressereise kürzlich den Discobus in Wismar besucht. Sozialministerin Stefanie Drese, die vergangenes Jahr selbst bei der Eröffnung des mit Landesmitteln geförderten Busses dabei war, freute sich über die Wertschätzung und betonte: »Wir brauchen Räume, an denen auch junge Menschen sich entfalten können, gerade auch in ländlichen Regionen. Der Discobus ist dafür eine kreative und praktikable Idee«, so Drese. So funktioniere das Angebot nach dem Motto: »Komme ich nicht zur Disco, kommt die Disco zu mir«. Dafür ist der gut 12 Meter lange ehemalige Linienbus mit einer rund 5x2,5 Meter großen Tanzfläche, einer Licht- und Musikanlage sowie einem DJ-Stand ausgestattet. Abends einfach mal Musik mit Freunden genießen und ausgelassen zu tanzen gehört zum Erwachsenwerden einfach dazu. Aber ohne Führerschein, ohne Auto oder ohne öffentliche Verkehrsmittel mit Spätfahrplan kann das in vielen Ecken von Mecklenburg-Vorpommern schon mal schwierig werden, so die Ministerin. Sie bezeichnete das Projekt, das vom Verein Mobiler Jugendclub e.V. getragen wird, deshalb als eine besonders lebensnahe Lösung für Flächenländer. Das zeigt zugleich auch, wie wir mit unseren geografischen Herausforderungen umgehen und ist sicherlich auch für die Ostbeauftragte ein spannender Einblick mit Potenzial für die anderen Ostländer, unterstrich Drese. Das Land habe deshalb auch Mittel in Höhe von 50.000 Euro aus dem Bürgerfonds des Landes für den vom Verein umgesetzten Ausbau des Discobusses zur Verfügung gestellt. Aus meiner Sicht gut angelegtes Geld, das dafür sorgt, dass die Disco auf Rädern nun in Wismar und in den umliegenden Dörfern für gute Stimmung sorgen kann, so Ministerin Drese abschließend. Schwerin. Die Mitte Juli vom Verband der Ersatzkassen veröffentlichten Zahlen zu den Eigenanteilen in der stationären Pflege zeigen erneut einen deutlichen Anstieg der finanziellen Belastung für Pflegeheimbewohnerinnen und Bewohner. Eng damit verbunden sind nach Auskunft von Sozialstaatssekretärin Silvia Grimm weitere Kostenexplosionen bei den Sozialhilfeausgaben, die von Ländern und Kommunen getragen werden. Die Entwicklung der Eigenanteile in Pflegeheimen ist äußerst besorgniserregend. Für viele pflegebedürftige Menschen und ihre Familien sind die Kosten schon heute kaum noch zu tragen. Dass gute Pflege, gute Arbeitsbedingungen und eine faire Bezahlung braucht, ist eine notwendige und richtige Entwicklung. Es kann aber nicht sein, dass die Kostensteigerungen im bestehenden System fast ausschließlich von den Pflegebedürftigen und ihren Angehörigen getragen werden, betonte Grimm. Die Eigenanteile in der vollstationären Pflege setzen sich aus dem pflegebedingten Eigenanteil sowie den Kosten für Unterkunft und Verpflegung und den Investitionskosten der Einrichtungen zusammen. Die im Jahr 2022 eingeführten, nach Länge des Heimaufenthalts gestaffelten Leistungszuschläge sollten die Belastung der Pflegebedürftigen begrenzen. Die aktuellen Zahlen zeigen jedoch, dass diese Entlastungswirkung angesichts der dynamischen Kostenentwicklung weitgehend verpufft. Immer mehr Menschen sind deshalb auf Hilfe zur Pflege angewiesen. Das zeigt, unser Sozialstaat funktioniert, denn alle Menschen mit einem entsprechenden Anspruch erhalten die notwendige Unterstützung, verdeutlichte Grimm. Gleichzeitig offenbare die Entwicklung die Fehlkonstruktion der derzeitigen Finanzierungsstruktur. Die Kosten werden zunehmend auf Pflegebedürftige, ihre Angehörigen sowie Länder und Kommunen verlagert. Das kann so nicht weitergehen, so die Staatssekretärin. Besonders betroffen ist Mecklenburg-Vorpommern. Mittlerweile beziehen hier mehr als die Hälfte der vollstationär versorgten Pflegebedürftigen Hilfe zur Pflege. Die Ausgaben von Land und Kommunen steigen damit rasant. Die Nettoausgaben für die Hilfe zur Pflege erhöhten sich in Mecklenburg-Vorpommern von 61,5 Millionen Euro im Jahr 2022 auf 115,5 Millionen Euro im Jahr 2024, ein Anstieg um fast 90%. Allein die Zahl der Leistungsberechtigten in der stationären Pflege stieg im gleichen Zeitraum von rund 7.800 auf über 10.150 Menschen. Diese Entwicklung belastet Kommunen und Land erheblich, denn Hilfe zur Pflege wird in Mecklenburg-Vorpommern zu 72% bei den kreisfreien Städten und zu rund 82,5% bei den Landkreisen vom Land und zu 28 bzw. 17,5% von der kommunalen Ebene finanziert. Diese Kostendynamik nimmt uns und den Kommunen die Luft zum Atmen. Das Land kann nicht beides leisten, die Hauptfinanzierung der explodierenden Hilfe zur Pflege und zugleich immer mehr Fördermittel für die Infrastrukturförderung in der Pflege bereitstellen. Die Landesregierung fordert stattdessen eine grundlegende Strukturreform der Pflegeversicherung. Im Koalitionsvertrag hat sich der Bund selbst vorgenommen, die Eigenanteile zu senken. Passiert ist bislang das Gegenteil. Sollte der Leistungszuschlag wie im Referentenentwurf des Pflegeneuordnungsgesetzes vorgesehen künftig langsamer steigen, würden Pflegebedürftige noch stärker belastet. Das stopft kurzfristig die Löcher der Pflegekassen, verschärft aber die finanziellen Sorgen der Betroffenen und treibt die Sozialhilfeausgaben weiter in die Höhe. Das lehnen wir entschieden ab, so Staatssekretärin Grimm abschließend. Schwerin. Seit Anfang Juli stehen im MV-Service-Portal erstmals mehr als 800 digitale Verwaltungsleistungen für Bürgerinnen und Bürger sowie Unternehmen zur Verfügung. Damit erreicht Mecklenburg-Vorpommern einen weiteren Meilenstein bei der Umsetzung des Online-Zugangsgesetzes und macht einen wichtigen Schritt hin zu einer modernen, bürgernahen und leistungsfähigen Verwaltung. Neben bereits bestehenden digitalen Leistungen, etwa der Ummeldung nach einem Umzug, der Anerkennung einer Behinderung, der Beantragung von Elterngeld oder der digitalen Einreichung eines Bauantrags, kann nun beispielsweise auch die Anerkennung ausländischer Berufsqualifikationen für Ärztinnen und Ärzte vollständig digital beantragt werden. Finanz- und Digitalisierungsminister Dr. Heiko Goye erklärte, über 800 digitale Verwaltungsleistungen sind ein großer Erfolg. Unser Anspruch geht aber weiter. Digitalisierung bedeutet für uns nicht, bestehende Formulare lediglich ins Internet zu stellen. Wir wollen Verwaltungsverfahren schneller, bürgernäher und wirtschaftsfreundlicher gestalten und das komplett medienbruchfrei. Deshalb arbeiten wir daran, dass Nachweise, die der Verwaltung bereits vorliegen, nach dem Once-Only-Prinzip künftig bei weiteren Verwaltungsvorgängen auch mit anderen Behörden nicht nochmals eingereicht werden müssen. Gleichzeitig wollen wir gemeinsam mit den Kommunen digitale Verwaltungsleistungen flächendeckend verfügbar machen, so der Minister.
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Dann mal ein Howdy, moin moin und herzlich willkommen im Country Club. Und am Mikrofon begleitet euch der Bernd.

Sonnedicke mit You, ein Country Rock und Roots Song mit der niederländischen Sängerin Lonneke. Und sie hat auch schon mit einigen Leuten zusammengearbeitet, auch mit Künstlern wie jetzt Hans van der Velde. Und genau den haben wir jetzt aufliegen. Und das ist der Künstler der Woche. Sein neuester Song, Here at the Bar.

dann hätte ich noch eine brandneue Veröffentlichung von Keith Gillay und er erinnert noch einmal an Dolly und sein Titel auf Deutsch. Danke Dolly für die Erinnerungen. Auf Englisch Thank you Dolly for the memories.

Bartender Highway 95, ihre neue Single, und auch sie hat was Neues rausgebracht. Unter anderem hatte sie an 2025 mit ihrem Album des Jahres Seekers großen Erfolg feiern können. Jetzt hat sie was Neues rausgebracht. Una Buena Vida, hier ist Carol Markstrom.

Die neue Single von Zaita Jackson, eigentlich heißt er ja Steven Jackson, australischer Musiker und Songwriter, und sein Titel Country Bread. Und Tony Olsen Project hat auch was Neues, und zwar Here We Go Again.

Tony Olsen, Bro Jacked. Und jetzt gehen wir ein paar Jährchen zurück, und zwar in das Jahr 2009. Es war ein erfolgreiches Album des Americana 2, und es ist eine Coverversion von John Denver. Allerdings, ja, mit seiner Stimme verleiht er dem legendären Country-Klassiker eine ganz eigene, gefühlvolle Note. Und hier ist er, und zwar der kanadische Sänger Roche Voisin, Take Me Home, Country Roads.

Wir bleiben noch bei dieser Stilart und zwar Bluegrass, kommen zu dem Titel My Daddy's Mountains. Und das ist ein emotionaler Titel der US-amerikanischen Country- und Bluegrass-Sängerin Tammi Jones Robinette. Und ja, es wurde auf ihrem erfolgreichen Album Let It Shine veröffentlicht. Und Hintergrund und Bedeutung ist, der Song ist eine liebevolle Hommage an ihren Vater, einen Mountain Man aus den Bergen Kentuckys. Und er brachte jeweils seine Kinder regelmäßig dorthin zurück, um ihnen ein Bewusstsein für ihre familiäre Herkunft und ihr Erbe zu vermitteln. Und hier ist sie mit ihrem Titel.

kommen wir jetzt zu einem niederländischen Country-Sänger und Songwriter, der mittlerweile hier in Deutschland lebt. Er erlangte eine größere Bekanntheit durch seinen Auftritt bei den Blind Auditions natürlich der deutschen TV-Show The Voice of Germany im Herbst 2025. Sein Musikstil verbindet klassischen Country-Sound mit Einflüssen aus dem Hard Rock und Metal, mit denen er aufgewachsen ist, und wie sich seine Musik anhört, das hören wir jetzt bei dem Titel The Bones of Mine, und anschließend hören wir ihn nochmals, allerdings im Duett mit Victoria Eamon, die ebenfalls aus den Niederlanden stammt, und ihr Titel Loving You, Loving Me.

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Jetzt geht's um die Debütsingle der australischen Country-Musikerin, Songwriterin John Hendon und ihr Titel High Country Hero.

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Andrew Dean and the Farm Machine. Und mit dabei war Georgette Jones. So, genau, jetzt haben wir es. Und wir hatten ja vorige Woche die ersten zwei Titel des Albums des Monats vorgestellt. Heute haben wir natürlich nochmals zwei Titel von ihr. Und ihr Name Ruby Dice, sie ist ja eine preisgekrönte in Austin, Texas ansässige Amerikaner-Künstlerin, Bassistin und Bandleaderin. Ursprünglich stammt sie ja aus Gunson, Colorado, und ihr unverkennbarer Sound kombiniert Mountain Grit mit texanischem Soul und bewegt sich dynamisch zwischen Country, Rock, Blues und Pop. Und in der lebendigen Musikszene von Austin wurde sie unter anderem als Best Bassistin entsprechend ausgezeichnet. Und hier ist sie mit ihren beiden Titeln von heute, Ghostplay Cowboy und Grey Horses. Hier ist Ruby Dice.

Ruby Dias. Die, ja. Und jetzt kommen wir zu ihm. Sein Titel Living or Dream. Und er ist ja ein Modern Country, beziehungsweise es ist eine Modern Country Single des preisgekrönten australischen Singer-Songwriters Brendan McMahon. Und im Juli kam dieses entsprechende Werk von ihm über das Label Checkered Label Service veröffentlicht und raus, ja. Und der Song, das muss man auch noch sagen, erzählt eine nostalgische Geschichte über Freiheit, Jugend und die Liebe zu einem klassischen australischen V8-Auto. Ja, das ist auch manchmal der Fall, ne? Und hier haben wir ihn, Brendan McMahon.

0: natürlich auch auf SVR Hanseradio. Einen wunderschönen guten Abend hier aus dem Studio Güstrow, die Sendung Zeit für Musik. Greatest Hits natürlich hier mit mir, Enrico am Mikrofon. Moin ihr Lieben und natürlich mein Co-Pilot Michi.
1: Moin.
0: Hier im Hintergrund.

Ja, heute haben wir rausgesucht, natürlich, ja, hauptsächlich so 80er, 90er Musik, natürlich gute Laune Musik, viel mit dabei, auch NDW Musik hier in Stunde 1, natürlich mit eure Lieblingsmusik zusammengemischt hier und natürlich auch wieder Wunschmusik gerne, wenn ihr wieder Wünsche habt, könnt ihr gerne wieder per WhatsApp natürlich hier ins Studio schicken und wenn wir es da haben, spielen wir es auch nicht. Ja, moin zusammen, liebe Grüße gehen raus zu unserem Knudi nach Waren an der Müritz, schönen guten Abend Knudi, ja, natürlich nach Neukloster, guten Abend Bernd, natürlich auch die Jungs von SVR Hanseradio, da einen schönen guten Abend gewünscht zum Klaus, zum Bernd, zum Pino natürlich ganz liebe Grüße, der natürlich, denke ich mal, heute wieder ab 20 Uhr für euch dabei ist, auch hier parallel auf Müritz Radio. Ich hoffe, ihr könnt mich gut hören, dass alles soweit klappt. Schickt mal zwischendurch mal ruhig die eine oder andere Nachricht rüber, weil hier zwischendurch gab es wieder Updates, so wie es natürlich am Mittwoch ist. Aber hier sieht alles gut aus soweit.

Grüße gehen auch raus natürlich zum Dirk, natürlich zum, ja, da ganz liebe Grüße raus, gehen natürlich zum Dieter, ganz liebe Grüße, moin. Einige Nachrichten sind natürlich schon angekommen hier von euch. Zwischendurch schicke ich auch mal eine Antwort raus zu euch und gucke natürlich nach, wenn es die Zeit zulässt. Liebe Grüße gehen auch raus nach Erik zum Uwe. Moin! Und damit starten wir natürlich. Die Zeit ist knapp, 18.02 Minuten. Wir fangen an mit NEW-Musik. Ja, geil, Sturzflug rausgesucht. Ja, gute Laune-Musik aus der NEW-Zeit. Mit dabei gleich auch Markus mit Ich will Spaß. Hauen wir mal zwei NEWs jetzt raus, ne Michi? Los geht's hier mit uns.

Ja, so ist es. Wir spucken natürlich auch in den Händen hier, ne, Michi? Und natürlich starten wir hier in euren Feierabend mit viel Musik. Und natürlich, ja, ihr wisst ja, letzten Donnerstag waren wir natürlich mit im Havelberg dabei, nicht? Mit Emergency Exit. Es war ein Mega-Abend natürlich in Havelberg. Danke an euch natürlich für den schönen Abend. Natürlich hat's richtig Spaß gemacht. Liebe Grüße gehen raus an Emergency Exit, an Yvonne und Gerdi. Ganz liebe Grüße. Moin Richtung Rostock. Jetzt mal gute Laune Musik von Markus mit Ich will Spaß. Die

0: Ja, wir geben hier natürlich auch Gas auf SVR Hanseradio und Müritz Radio. Ja, hier der 9.9., 18 Uhr und 9 Minütchen, gleich 10 Minütchen hier bei euch. Enrico hier am Mikrofon und den ersten Musikwunsch haben wir hier.
1: So, reingekommen.
0: Ja, ist natürlich jetzt mal gute Laune Musik von Jennifer Rush, hat sich der Michi hier gewünscht. Schön 80er stelle ich hier für euch, für euren Feierabend. Viel Spaß mit Jennifer Rush.

Jennifer Rush und natürlich Musik aus dem Jahre 78, meine ich, habe ich jetzt vorbereitet, aus dem Jahre 1978. Und da haben wir jetzt gedacht, Bonnie M. mit Was Pudding gibt's jetzt für die Boxen hier. Und natürlich Boos mit vorbereitet, mit geil natürlich, Boos und Bongo, ne? Den kennt ihr auch noch alle in der Maxi-Version aus dem Jahre 86 hier am Start. Und natürlich, liebe Grüße, gehen wir raus Richtung Beni nach Hamburg. Hummel, Hummel und zum MV Michael, Micha, zur Heidi, zum Carsten und alle, die mit dabei sind hier. Wie gewohnt an selbe Stelle hier immer mittwochs, Müritz Radio, die Sendung Zeit für Musik mit Enrico und den Michi hier im Hintergrund. Und natürlich am Samstag ist wieder Carsti dabei und der Sonntag unseren MV Michael, alle wieder schön dabei. Wunderbar, so soll's sein. Ich bin auch wieder dabei, aber nächsten Mittwoch, sagen wir schon mal, sind wir nicht dabei. Da ist nämlich Hansa angesagt und da sind wir unterwegs, wir beide hier.

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1: So machen wir es natürlich mit Müritz Radio. Und wenn ihr Musikwünsche habt, gerne hier direkt ins Studio. Natürlich ganz einfach per WhatsApp unter 0172165300 und die 2. Dann landet ihr hier bei mir und natürlich eure Musik bei euch im Radio. Prost mit Bongo. Geil rausgesucht. Schöne 80er hier für die Boxen. Ja, nicht wundern, es sind noch von der letzten Sendung so einige Maxis übergeblieben. Deswegen hauen wir die heute mal raus. Die haben wir beim letzten Mal nicht alle geschafft.

0: Tja, da ist man mal einmal außer Lande im anderen Bundesland, nicht? Und schon fällt einem das auf, wenn man glatt mal ein bisschen anders spricht. Aber schön, dass euch das auffällt, ihr Lieben, nicht? Nein, alles gut, alles gut, alles bestens, ne? So, nächsten Wunschschritt hier, Joachim Witt, ne?
1: Ja, ist das?
0: Mit und ich laufe hier mal rausgesucht für die Vielfalt. Ja, jetzt für die Boxen. Und wir haben es 18.25 Uhr, gleich die erste halbe Stunde um. Das läuft ja hier wieder. Sorry für den Ausfall hier eben für ein paar Sekunden, das lag nicht an mir. Wieder mal, irgendwie war hier Fehlermeldung angezeigt im Display, aber Internet habe ich.
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0: Ohrwurm gefällig? Okay, gib uns 3 Sekunden.
1: 3, 2, 1.
2: Ja, Iggy Pop habe ich rausgesucht aus Jahre 77, 1977. Bisschen was Rockiges hier für die Boxen kommt jetzt. Danach mal aus meinem Geburtsjahr, aus Jahre 84. Bob Marley sorgt hier für gute Laune und wir schnipfen eine Runde mit dem Finger. Ne? Ich denke, kennt ihr doch alle hier, ne? Iggy Pop, gute Laune Musik für Mecklenburg-Vorpommern, Deutschland und natürlich der ganzen Welt.

Ja, und natürlich der Pino. Wir schreiben hier natürlich nebenbei parallel hier mal noch, weil Pino ja gleich nach mir dran ist, ab 20 Uhr. Und da habe ich ihn gefragt, ob heute irgendwo ein Motto anliegt. Nein, heute Spaßmusik mit unserem Pino, wie gewohnt, ohne Motto. Aber gute Laune-Musik, hat er schon gesagt. Da hat er auch schon einiges vorbereitet. Bleibt dabei, ab 20 Uhr geht's los. Sendezentrum Stralsund, jetzt für euch hier Bob Marley am Start aus dem Jahre 84. Danach geht's weiter mit deutscher Musik, mal pur rausgesucht. Lange nicht gehört, Abenteuerland kommt der mal in Deutsch.

Tja, natürlich gleich Musik aus dem Jahre 1998 vorbereitet. Paso Dublo, ich hoffe, ich spreche den so richtig aus, hier mit Computerliebe liegt hier parat, hat sich der Michi hier gerade gewünscht im Hintergrund. Haben wir natürlich da, machen wir aber jetzt aber erstmal chillig. Ruhe mit Abenteuerland. Lange nicht gehört die Scheibe. Hauen wir jetzt mal für die Boxen raus hier für euch. Viel Spaß. Abenteuerland pur.

Eins gleich geschafft hier bei uns, nicht? 18:45 Uhr, Viertelstunde noch, dann ist Stunde 1 geschafft, geht's in Stunde 2 natürlich hier bei uns auf Müritz Radio, SVR Hanse Radio. Die Computerliebe gibt's jetzt. Danach mal die Prinzen vor euch vorbereitet, Musik, die ihr lange nicht gehört habt, hier bei der Sendung Greatest Hits, Zeit für Musik. Ja, ihr wisst ja natürlich auch Remix-Zeit angesagt am Sonntag hier, nicht vergessen, immer auf Müritz Radio, Neubau für euch. Da gibt's immer Remixe und so gecoverte Sachen für euch am Start, immer am Sonntag ab 14 Uhr.

Tja, wer uns nicht alles hier zuhört, Mann, oh Mann, oh Mann, ich bin ja begeistert. Natürlich Wunschmusik habe ich, kommt natürlich auch sofort in Stunde 2. Für den Rico DG8 OBS, ganz liebe Grüße, gehen gleich natürlich da mal hin in Stunde 2. Und natürlich auch zum Benny Hummel Hummel.

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1: Tja, die Prinzen natürlich hier bei uns auf Müritzradio, SVE Hanseradio, Studio Güstrow MV und natürlich Musikwünsche gehen hier immer vor und da habe ich jetzt einen für den Rico rausgesucht, fast Namensvetter nicht. Liebe Grüße an Rico, gehen raus natürlich und Grüße natürlich auch nach Hildesheim und wenn die Technik mitmacht, ja, die Technik streikt hier so ein bisschen. Nee, oder auch nicht. Müssen wir mal gucken. Kommt jetzt dein Musikwunsch? So, viel Spaß, Nico, hier. Auf, Rico auf Müritzrad.
2: Wunsch.
1: So, da haben wir ihn rausgesucht aus dem Jahre 1997 für dich.

Tja, Koma Kino rausgesucht für den Rico aus Hildesheim. Liebe Grüße, Wunschmusik war das. Und da wir ja gerade im Jahr 97 sind, machen wir mal ganz kurze Zeitreise in den 90ern hier ins Jahr 95. Infinity gab es damals für die Boxen für euch hier jetzt mal rausgesucht. Danach nochmal kurz Dr. Alban mit Sing Halleluja. Und dann starten wir weiter für euch mit viel Musik in Stunde 2.

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2: Stunde 2 und natürlich da machen wir auch so ein bisschen 90er ist geplant. Natürlich heute die Sendung Greatest Hits, Zeit für Musik. Und da wisst ihr natürlich immer gute Laune Musik aus den 80er, 90er. Eure Lieblingshits mit dabei, so wie der jetzt hier aus den 90er. Dr. Alban, Sing Halleluja, die Originalversion mal rausgesucht. Und natürlich nicht vergessen, immer sonntags ab 14 Uhr, da gibt's die Version als Remix für euch, für eure Boxen, hier live aus dem Studio Güstrow.

Ach ja, zwischendurch braucht man auch mal eine kleine Pause hier, um was zu trinken, nicht Michi? So einen kleinen, ne, Schluck zwischendurch hier. Ihr Lieben, Taco rausgesucht, bisschen was zum Dancen. Danach gibt's ein Taxi nach Paris. Wer kennt's noch? Du, Michi? Taxi nach Paris kennst du auch noch, ne? Wir sind in den 80er hier für euch in Stunde 2. 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
2: So, mal ein bisschen auf den Knopf drücken, muss man ja auch ab und an mal hier, ne? Ja, nee, die Maxi Time kommt natürlich erst am Samstag hier mit uns, Carsten. So, ein Taxi nach Paris jetzt für euch mal rausgesucht. Depeche Mode mit Enjoy the Silence mit dabei. Joachim Witt kommt nochmal. Und vieles, vieles mehr hier. In Stunde zwei, ja, bisschen Zeit haben wir es noch bis 20 Uhr. Bleiben in den 80er.

Ja, gute Laune Musik hier, die 80er Wombeck. Und Wombeck gibt's natürlich auch gleich nochmal gute Laune Musik rausgesucht hier auf Müritz Radio, SVR Hanse Radio. Den kennt ihr auch alle. Hubert K. gleich nochmal. Bisschen NDW Musik, Sternenhimmel. Und natürlich für die gute Laune Musik so 90er hauen wir nochmal rein. Depeche Mode mit Enjoy the Silence aus Jahre 1990. Hier vorbereitet die nächsten Hits. Schönen guten Abend, Mecklenburg-Vorpommern, Deutschland und natürlich der ganzen Welt. Moin zusammen.

Und da haben wir ihn aus den 90er original rausgesucht für euch mal. Depeche Mode hier jetzt für die Vierfalt mit Enjoy the Silence. 19.24 Uhr haben wir es gleich. Letzte halbe Stunde hier aus dem Studio Güstrow. Und dann heißt es, ab geht's. Spaß mit Pino hier bei uns auf Müritz Radio und natürlich SVR Hanse Radio. Halbe Stunde, gehen wir nochmal richtig Gas hier.

Tja, jetzt kommt gleich nochmal einmal Werbung für euch kurz hier. So, und jetzt haben wir es hier. Robert K. mit Sternenhimmel nochmal ein bisschen NDW-Musik rausgesucht. Kim Wilde kommt nochmal für die Boxen. Auch mit am Start. Ja, Walking on the Sunshine. Hauen wir auch nochmal rein hier.

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2: Ja, geht doch gleich los mit den nächsten hier. Working on Sunshine hier bei uns auf SVR Hanseradio. Müritz Radio, moin zusammen. Bisschen haben wir noch und dann heißt es gleich Spaß mit Pino hier bei uns, auch auf Müritz Radio. Kim Wild habe ich noch vorbereitet gleich. Gute Laune Musik aus den 80er. Katharine kommt auch noch und vieles mehr hier in den letzten 20 Minütchen für euch.

Ja, eure 80er hier, nicht? Und Kim Wilde mit Cambodia rausgesucht jetzt. Danach Steinwolke, Katharine, bisschen NDW-Musik gibt's gleich. Und noch ein bisschen was vorbereitet, letzten 20 Minütchen hier knapp mit uns hier auf Müritz Radio, SVR Hanse Radio, Studio Güstrow MV. Die Sendung Greatest Hits, Zeit für Musik. Ja, nächsten Mittwoch sind wir nicht da, die Mittwoch da drauf machen wir, gucken wir mal wieder. Aber da machen wir eine flotte Runde, ne? Alles querbeet, Michi, denn nicht? Also von 2000ern bis eure Lieblingshits dann in 2 Wochen wieder für euch hier am Start.

Tja, und ihr wisst ja, wenn dieser Ton hier kommt, Viertelstunde haben wir noch hier gemeinsam jetzt. Und natürlich eure Lieblingsmusik mit dabei, gleich noch Cool in the Gang mit dabei. Bisschen was schaffen wir hier noch. Und jetzt erstmal Steinwolke, Katharina, Katharina. Gute Laune Musik aus der NDW-Zeit hier vorbereitet.

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5: Ja, natürlich hier, Müritz Radio, SVR Hanse Radio. Ihr wisst ja hier, die ja, zwei Stunden sind immer so schnell um, ihr Lieben, ne? Die letzten zwei Hits schon hier, zwei, drei Hits, die wir noch schaffen.

So, nochmal was, letzten zwei für die Boxen. Dreht sie nochmal so richtig schön auf hier. Und dann darf ich tschüss sagen. Hat wieder mega Spaß gemacht. Dankeschön fürs Einschalten. Bis in zwei Wochen wieder. Enrico hier am Mikrofon. Einen schönen Abend euch, ihr Lieben.

Tja, so ganz schaffen wir den letzten hier heute nicht mehr, hier auf Müritz Radio und SVR Hanse Radio. Den nehmen wir dann in 2 Wochen natürlich nochmal cool in der Gang mit rein in der Sendung Greatest Zeit für Musik. Schaffen wir nicht mehr ganz, wir haben noch knapp 2 Minuten, weil wir sind ja pünktlich runter und der Pino ist pünktlich drauf, nicht? Wenn die Technik mitmacht. Das sollte alles klappen, ihr Lieben. Dankeschön fürs Einschalten, hat mega Spaß gemacht. Weiter eine schöne Woche, bis dann, euer Enrico, Studio Güstrow. Habt einen schönen Abend hier mit uns.

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Oder sag mal. Hansestadt strahlt und ruft die ganze Welt. Der Mittwoch, Mittwochsknall. Dankeschön erstmal dem Enrico und dem Misha im Hintergrund. Ja, wie sagt man immer so, oder wie sage ich immer so, wie habe ich das in die Welt gerufen? Das Mittwochschaos geht los, geht weiter. Und zwar hier oben rechts auf der Landkarte von Mecklenburg-Vorpommern, Vorpommern-Rügen, der Hansestadt Stralsund an der Ostsee. Das ist der Quasselkasper.

So, ZZ Top begleitet uns jetzt rein in den Abend, in die sogenannte Primetime, 20 Uhr bis 22 Uhr. Ist ja offiziell geplant, aber ihr wisst, Prinz Überzieher, das schweigsamste Moderatorchen der nordischen Welt, überzieht da ab und zu mal 1, 2 oder 3 Minuten. Ich grüße mal alle die mich jetzt hier gegrüßt haben. SFS wünsche Dankeschön für SFS heißt sehnenfreies Schnitzel. Ja. Felix ist dabei von Victoria Justice Radio. Die sind auch hier parallel zu hören oder sind, haben sich reingeklinkt oder ich habe die einfach mit rübergenommen. Und dann auch Müritz Radio und der Klaus hat auch geschrieben, SFS, Dankeschön. Die Sabine in Grimmen hat mich auch gegrüßt und hier in Stralsund sind auch sicherlich. Also, ich grüße mal ganz pauschal in die ganze, ganze weite Welt. Ihr kennt ja die 7 Kontinente: Südamerika, Nordamerika, Afrika, Europa, Asien, Australien, Antarktis. Vielleicht erfindet der Trump oder holt er sich noch einen 8. Kontinent. Man weiß ja nie. Heutzutage sind die da oben überall auf der Welt. Nicht ganz schier. In eine Birne. So, 2, 3 Titel habe ich vorbereitet heute für den Abend. Ne, es sind etwas mehr, es sind 5. Und bevor ich die ersten beiden Musikwünsche erfülle, die sind nämlich schon da, widmen wir uns mal Fußpilz. Nein, jetzt nicht die Socken ausziehen. Seelenlos fangen wir los. Fußpilz 11. Schöne Grüße, wie gesagt, in alle Richtungen der Welt. Auch an meine Freundin Kambodscha, Timbuktu und Machu Picchu.

Ja, ich habe Fußpilz neu entdeckt. Ich hörte schon in den letzten Wochen. Also ich meine die Musikband. Haben wirklich schöne Songs dabei.

0: Seelenlos und Fußpilz 11. Aus dem Jahre 2005. Da haben wir ja gestern Abend ganz gebannt der Synthie-Pop-Sendung zugehört vom Klaus hier auf SVR Hansradio und die Jeanette war ebenfalls dabei. Übrigens eine sehr, sehr gute Ergänzung hier zu unserem Programm auf SVR Hansradio. Alle 14 Tage die ungeraden Wochen, 20 Uhr Mix-Up mit Synthie-Pop. Das haben sich nicht nur die Hörer gewünscht, sondern auch ich habe gedacht, das passt doch gut rein. Und da haben wir denn von der Jeanette aus Passau. Da habe ich den Tipp gekriegt vom Klaus, sie würde gerne Erasure hören und Always. Ja, Always, da denke ich immer an diese blöde Fernsehwerbung.
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0: Ja, aber da will ich jetzt nicht drauf rumreiten. Also, schöne Grüße vom Klaus und für die Jeanette in Passau jetzt Always. Und früher habe ich mal gesagt, Erasure. Aber da war ich noch klein und hübsch. Jetzt bin ich nur noch und Erasure.

Always, also der Titel für die Jeanette. Ja, Eraser, meine makabren Scherze sind ja manchmal nicht zu schlagen. Also würde ich jetzt sagen, hier auf einer Always allein kann man gar nicht sitzen. Jetzt haben wir noch eine dazu. Always the Sun aus 86. Der heiße Mix von den Stranglers.

Und bevor der nächste Musikwunsch in Verfüllung geht, DJ Bobo. Ah ja, der Pino ist wieder albern. Lass ihn albern sein. Wenn er albern ist, dann geht's ihm gut. Everything has changed. Und es war 1994. Gehen wir mal in den Süden oder in die Mitte Europas. DJ Bobo. DJ Bobo. Ja, das ist gut. Ich trinke den nächsten Kaffee jetzt. Everything.

0: DJ Bobo und Everything is Change 1994. Jetzt habe ich gar nicht die Jahresangabe, doch. 94, genau. So, der nächste Musikwunsch und das Liedchen, das haben wir im Original von, das haben wir auch letztens gehört irgendwo, und zwar The Opera. Das ist ein Titel aus 1974 von der Dissimans Band. Und übrigens, ein Jahr später hat das der Juxkönig des DDR-Fernsehens, der Achim Menzel, auch interpretiert. Auch nicht schlecht, war nicht nachgeplappert, nicht nachgeplärt, wie man das so einige öfters mal hört und so. The Opera, das wurde nochmal neu eingesungen von einem, auch von einem Ostdeutschen, beziehungsweise von einem ehemaligen Ostdeutschen, der mal Mitbegründer von Karat war und dann Neumis Rockzirkus gegründet hat, also Hans-Joachim Neumann. Der ist dann 1900, also ich will jetzt nicht genau sagen, aber auf jeden Fall Ende der 80er Jahre nach einem Konzert oder bei einem Konzert in West-Berlin geblieben und somit war es das denn mit Neumis Rockzirkus. Dort hat er dann mehrfach versucht, Hits zu landen, aber ist dann eher in den Untergrund gegangen und hat für viele andere Künstler, Künstlerinnen auch sehr, sehr gut produziert. Und hier ist ein Titel, den er dann auch bei Dieter Thomas Heck im ZDF präsentieren durfte 1991. Und hier ist der Amadeus, wie er sich dann damals nannte. Und die Oper ist für alle da. Das ist die sogenannte zweite deutsche Version dieses Klassikers von der Dissimans Band. Und das ist ein Musikwunsch vom Klaus. Haben wir auch sowas?
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0: Und das ist die einzige Produktion, die von Amadeus auch auf Tonträger rausgebracht wurde. Hier haben wir diesen Titel, allerdings mit der Remastered-Version vom Mix-Up. Und hier ist Amadeus wunschgemäß, die Oper ist für alle. Nicht der Opa, die ist für die Oma. Die Oper ist für alle. Komm, ich mach lieber Musik, bevor ich hier Unsinn erzähle.

Amadeus, Hans-Joachim Neumann. Die Oper ist für alle da. Übrigens, ich habe nochmal recherchiert. Ich lag schon ganz richtig. 1983 hat der Neumann die DDR verlassen, was auch das Ende von Neumanns Rockzirkus bedeutete. Und 1986 zog er dann nach West-Berlin. Und weil wir ihn schon mal hatten und weil ich das ja schon so oft genannt habe, warte mal, das kriege ich ganz schnell hin. Passt zwar nicht in das Programm. Ich habe noch gar nicht gesagt, was ich heute hier so spiele, was ich heute so vorhabe. Aber ihr wisst ja, ihr hört ja, was ihr so hört. Und jetzt hört ihr mal das, was ich jetzt ganz schnell rausgesucht habe. Das ist, ja, da ist er. Neumis Rockzirkus 1981.

Und ich habe mir gerade gedacht, heute ist es sowieso alles chaotisch. Noch einen hinterher. Ich habe ja vorhin gesagt, 1975 hat er zusammen mit Herbert Reilich die Gruppe Karat gegründet und dort hatte er auch einige Gesangstitel.

Wir haben natürlich keine Neumi-Spezialitätssendung heute, aber das ist so, sind so die ganz spontanen Sachen. Und hier habe ich einen Titel von der ersten Karat-LP, so orange-gelbenes, hässliches Cover. Und hier ist der Neumi bei Karat gesangsmäßig und er war das Monster. Und dann geht's weiter mit anderen vorbereiteten internationalen Songs heute bis 22 Uhr und...

Jo, Hans-Joachim Neumann und mehr Ostmusik gibt es am nächsten Montag, 20 Uhr. Wie ihr wisst ja, alle 14 Tage montags Schlager-Revue, Musik des Ostens.

Und weiter geht's mit internationalem Zeugs, und zwar aus Amerika. Da gab's mal so, oder gibt's ja den Breakdance-Film Beat Street. Und sehr erfolgreich, und der lief sogar über Monate in den DDR-Kinos und auch einmal, glaube ich, im Fernsehen der DDR. Das war auch nur möglich, weil diesen Film der Freiheitskämpfer Harry Belafonte produziert hat. Ansonsten wäre der nie in der DDR zu sehen oder zu hören gewesen, dieses hier Grandmaster Flash. Ein bisschen, ja, dieses Zeugs da aus dieser Zeit. Breakdance, White Lines. Grandmaster Flash and the Furious Five.

Grandmaster Flash und The Furious Five. White Lines. Ich weiß nicht, wie oft ich in diesen Film reingegangen bin, weil das ja auch war eine Sensation, dieser Film in den Kinos, und der wurde mehrfach verlängert, also die Verleihsaison. Das sollte eigentlich nur 14 Tage dauern, aber ich denke, das lief über 2 oder 3 Monate. Was wollen wir mit einem Titel aus diesem wirklich, ja, Kultfilm inzwischen, Beat Street, und auch dieses Liedchen war auch einer meiner Lieblinge, ist immer noch Rocksteady Crew und Hey, You The Rocksteady Crew. Und weil es so schön war, hier die Extended Version 1983 aus diesem Film Beat Street. Was habe ich noch dabei? Die Stray Cats zum Beispiel, Lighthouse Family, Sandra, Kool & the Gang, Hanson, Iggy Pop, In Excess und jetzt Rocksteady Crew.

Rocksteady Crew. Ach, ich möchte nicht mein Drehstuhl sein. Ja, aber ich bin noch auf andere Richtungen oder in andere Richtungen gelenkig, das kann man ja so sagen. So, zur nächsten Musikrichtung, Rockabilly. Das war so eine richtig schöne Musikrichtung, Ende der 50er, Anfang der 60er Jahre, so ist richtig und richtig klasse. Das ist so ein ja, Nebenprodukt vom Rock'n'Roll, aber ich denke mal sogar noch ein bisschen frischer. Und dann gab es Ende der 70er auf jeden Fall in Anfang der 80er Jahre so ein kleines Remake dieser guten Musikrichtung. Und hier sind eine der großen Präsentatoren dieser richtig super geilen Sache. Hier sind die streunenden Katzen, Stray Cats und Runaway Boys. Drehstuhl, mach dich jetzt fertig!

Die Stray Cats und die Gruppe Matchbox hatten mit ähnlicher Musik auch damals ihre Riesenerfolge Ende der 70er, Anfang der 80er Jahre. Und die haben auch viel nachgespielt, nachgesungen, auf ihre Art und Weise, aber richtig klasse. Hier zum Beispiel ein Titel, der im Original von Freddie Cannon 1959 rausgebracht wurde und 20 Jahre später hatten Matchbox damit auch einen, zwar keinen Top-10-Hit-Erfolg, sondern aber hier, Buzz, I did it.

weiter. Au! Mit Michael Jackson. Leave me alone. Lass mich allein. Michael Jackson.

Leave Me Alone, Michael Jackson. Aus dem Film Moonwalker. Ich lese mal vor, wie er zu dieser, also die Beschreibung zu diesem Film. Seine Hits kennt jeder. Wie er tanzt, wissen wir, aber so wie in Moonwalker haben wir Michael Jackson noch nie erlebt. In diesem magischen Musikabenteuer reisen wir mit dem bekanntesten Entertainer der Welt bis zum Mond und zurück. Das war Moonwalker. Ich habe mir den Film auch sehr, sehr oft angeguckt. Da blieben meine Gliedmaßen auch nicht still. Ne? Alle vier. Das fünfte war gut verpackt in einer Hose. Aber das wollte jetzt auch keiner wissen. Wir sind in der zweiten Stunde. Komm. In Excess und Suicide Blonde. 1990. Sorry, aber ich musste das rauslassen, ne? Also. Nein, nein, keine Angst. Wir haben ja keine Web. Alles gut. In Excess. Suicide Blonde. Suicide.

Suicide Blond, so ungefähr so, ich will gefährlich blond, ne? Für sie würde ich mir das Leben nehmen. Nein, mach das nicht. Sie geht und du bist auch weg. Ne, also nicht, das waren In Excess, so ist richtig, ja. Und noch ein Titel aus den 90ern und es ist auch ein Partyknaller. Die hatten nur diesen einen Hit. Jesse Jeff and the Fresh Prince. Boom, shake the room.

Jesse Jeff. Und ja, heute, nein, hier gibt es keinen Hansi-Hinterseher oder sowas. Das ist natürlich nicht das Sendeformat. Mittwochs ist immer ein bisschen Rumpelpumpel, Hoppelpoppel und Pino Lino. So, nächster Musikwunsch gleich, den habe ich fast übersehen, die Janett, weil ich habe ja hier mehrere Facebook-Seiten zu bedienen und auf der SVR Hanse Radio Facebook-Seite hat sie einen Musikwunsch geäußert. Wird auch rausgeholt, also nicht der Musikwunsch, ne, was anderes habe ich da reingesteckt. So, Sting jetzt hier, Englishman in New York. Der Ben Lee Brand Mix 1987, wir sind in den 80ern.

0: Das war Sting und Englishman in New York, oft gecovert, und der Otto Waalkes hat daraus den Friesenjungen gemacht, ne?
1: Und jetzt ein weiterer Musikwunsch.
0: Und dann grüßt der Junge, der Matrose, nach Passau, nach unten, na, ne, in die Republik zu, nein, ich bleibe im Hochdeutschen, alles klar. Jeanette hat sich gewünscht vor mehreren Minuten, aber wie gesagt, ich habe hier einige Seiten zu bedienen und ja, also M83 jetzt hier für die Jeanette aus dem Jahre 2011, Midnight City. Okay, bis Midnight, mit Mitternacht haben wir noch ein bisschen, oh, aber ich sende hier aus einer City, also stimmt es hier. Hier ist M83.

Midnight City M83 aus dem Jahre 2011. Ein Musikwunsch von der Janette. Und ich grüße mal den Josef. Mein Gott, Josef, das ist mein Wiener Schnitzel. Und die Simone hört auch zu. Herzlich willkommen nach St. Michaelisdonn, so ist richtig. Das ist oben links auf der Landkarte, also auch norddeutsch. Normalerweise müsste der Josef auch ein bisschen Plattdütsch. Er kommt ja aus Wien, ne? Mein Wiener Schnitzelchen. So, und das war ein bisschen Electronic-Musik oder Synthie-Pop in diesem Falle. Und die großen Pioniere sind ja aus den 70ern gewesen, ne? Nicht nur Kraftwerk oder irgendwie so, aber rein Jean-Michel Jarre hier. Oxygen, das haben wir schon öfters gehört, richtig klasse Album, das habe ich auch. Ein paar Jahre später hatte er dann mit dem Orient Express einen weiteren, einen Charteintrag, aber nicht ganz so weit oben, eher ein Achtungserfolg. Orient Express 1982, Jean-Michel Jarre. Und dieses nehmen DJs oder Moderatoren gerne als Intro. Wir setzen uns rein und hören.

0: Da saust er davon. Der Orient Express. Gab's ja mal so einen Film, Mord im Orient Express. Auch ein Klassiker. Hat aber mit dieser Musik hier nichts zu tun. Da liegen Jahrzehnte zwischen, also Erscheinungsdatum. Ne? Erscheinen, ne? Du kannst nochmal kommen? Nee, lass mal, ich erscheine lieber.
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0: Also bei einigen Ansagen oder Vorhaben sollte der Pino denn wirklich schweigen. So, jetzt haben wir auch, das habe ich angekündigt auch, die Sandra ist heute auch dabei in der Hitze dieser Nacht. Ja, wie temperaturmäßig ist es bei mir hier? Also draußen sind es bei mir hier oben rechts auf der Landkarte 14 Grad, hier in der Stube sind es 27 Grad und bei mir im Blut sind 38 Grad. Und hier ist Sandra in the heat of the night. 1985. Ihr Nachfolge geht nach Maria Magdalena unter den Fittichen von Michael Cretu.

in the Heat of the Night. Ich lese hier gerade, was Klaus geschrieben hatte. Fittiche ist gut. Ich glaube, er hatte da auch die Finger, die Hände drin. Also wir meinten natürlich in der Musikproduktion. Ja? Bekannt geworden ist sie ja 1977 in der holländischen Band Arabesque. Und dann gab es die große Trennung 1980. Und da hatten sie nochmal einen Riesenhit. Wo ich gerade beim Raussuchen bin hier, Marigo Bay, Arabesque 1980. Und ich grüße mal meinen Kartoffelfresser, den Stefan. Moin!

Arabesque. Marigo Bay. Und ich grüße mal den Juli, den Jürgen Lippmann, der ist schon eine ganze Weile dabei, aber auch er ist so schüchtern wie ich. Jetzt haben wir ein bisschen Lighthouse Family. Ah ja, ja, warte mal, die fangen, sind alle so vorlaut hier, die fangen alle an, na gut. Ich werde ja nicht dazwischen reden, wenn jemand singt, dann rede ich nicht drauf, das macht man nicht, das ist unhöflich. Hi, heißt der Titel, ne? nicht Hering oder Pottwal, na? Das Thema, das hatten wir ja schon hier im Norden Deutschlands, Ost- und Nordsee. Lighthouse Family, 1997 und Hi. 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

0: Lighthouse Family 1997. Ah ja, es gibt schon schöne Musik. Und in diese Richtung geht's jetzt weiter mit
1: zwei Musikwünsche am Stück. Am Stück. Am
0: Stück. Und da grüße ich wieder in den Nordwesten, Südosten. Nein, das ist entgegengesetzt. Also wie gesagt, St. Michaelisdonn. Und das sind zwei Musikwünsche von der Simone und vom Josef. Und das sind jetzt folgende Titel für die nächsten 10 Minuten. Ein letzter Abschied, Just For You, und danach, also Franziska Ortner und, nee, Ortner, ja, mit und nicht mit, komm, ich lass es sein, und Unheilig, dann Herz aus Eis. Gut, der ist etwas rhythmischer, als ich mir dachte, aber hier ist Franziska Ortner, jetzt habe ich es ein bisschen korrigiert. Just For You, ein letzter Abschied.

Das waren unheilig. Herz aus Eis. Und der Josef hat geschrieben, der Schneemann kommt ja bald. Bei uns hier vor circa 4 Wochen gab es im Norma schon die ersten Schokoladen-Weihnachtsmänner. Wenigstens das ist schon mehr bei der Sex and Drugs and Rock'n'Roll. Habe ich da nicht gesehen, aber hier ist ein Klassiker. 1977, Ian Dury.

Oi, was nun, ja? Es ist kurz vor 10, das ist immer diese Musik, wo wir jemanden rausschmeißen. Nein, wir schalten uns jetzt aus dem Programm von Victoria Justice Radio raus. Dort beginnt gleich eine weitere moderierte Sendung. Ich hoffe, ihr hattet Spaß. Wir hören uns, wenn ihr wollt, am kommenden Sonntag wieder ab 10 Uhr. So, und wir machen weiter bis kurz nach 10:30.

wir haben hier die Hanson, das ist eine Boyband, die mit diesem Titel ihren einzigen Charteintrag hatten in dem oberen Bereich. Bop. 1997, die Albumversion.

0: Das war so ein bisschen 90er Jahre, 4,5 Minuten und Hansen. Nicht, kennt ihr das Märchen noch? Hansen und Gretchen?
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0: Genau. Jetzt haben wir hier für 3 Titel ein bisschen 80er Jahre und Cool and the Gang ist auch dabei. Fresh, der US Remix. Finde ich sogar noch klasse. Aber besser als das Original. Cool and the Gang 1985.

0: Cool and the Gang. Jetzt bei diesen Temperaturen. Fresh.
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0: Ja, folgendes Liedchen passt eigentlich rhythmisch jetzt überhaupt nicht dazwischen. Aber, also Musikwünsche sind mir ja heilig, ne? Manche sind mir unheilig, aber soweit man sie erfüllen kann, bis jetzt ist es immer zu 99,5%, nicht 0,9, nein, ich will mich nicht besser machen, als ich nicht sein tue, möchten, mögen, müssen, wollen, täten. Aber gut, wenn ich ein bisschen dazwischen rede und so, dann kann man sich ein bisschen runterarbeiten vom Rhythmus zum Schwanenkönig. Karat hatten wir heute schon mehrfach, zumindest die sind mit Hans-Joachim Neumann und für den Josef in St. Michaelisdonn ein Klassiker. Es ist ein Titel eigentlich als Rausschmeißer. 6:03 und das sind Karat und Schwanenkönig. Achtung, Licht leiser, hätte ich fast gesagt. Habe ich ja schon gesagt.

0: aus 1980, Schwanenkönig, wird sich immer wieder gerne gewünscht. Das war ein Musikwunsch vom Josef Karat. So, mehr Ostmusik gibt es wie immer alle 14 Tage montags, also in diesem Falle jetzt kommenden Montag 20 Uhr. Und das hört sich dann so an.
1: Studio Stralsund bringt für Sie...

0: Musik des Ostens.
1: Genau so ist es. Und der nächste Musikwunsch kommt auch so aus dieser Richtung. Das Schauorchester Ungelenk war so eine Truppe, die die Wendezeit relativ gut überstanden hatten, im Gegensatz zu vielen, vielen anderen Künstlern aus der DDR. Und der Klaus hat sich Folgendes bestellt, gewünscht, und das ist das Schauorchester Ungelenk. Ein Titel aus 1995, Überzieher Tango. Was habe ich vorhin gesagt? 22 Uhr oder kurz nach 22:30? Na, ein paar Minuten werden noch drüber.
0: Musikwunsch.

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1: Das Orchester, das Schauorchester Ungelenk. So, jetzt haben wir jetzt habe ich einen Hinweis bekommen für den kommenden Freitag. Heute ist ja Mittwoch, ne? Noch, haben wir ja noch. Und am Freitag Mix-Up-Party mit dem Klaus. Und er hat mir schon so viel verraten, das kann ich ruhig sagen. Da gibt es viel 80er-Jahre-Synthie-Pop im Weichspülgang. Alles das, was am Dienstag nicht so richtig reinpasst. Das war eine kleine Programmvorschau für den Freitag. Und jetzt, wo wir noch gerade in den 80er waren, 1982 hier, das habe ich letztes Mal gespielt in einer anderen Version. Hier ist die Frieda, die von ABBA. Die hatten ja zwischen, also 1982 hatten sie aufgehört zu produzieren, aber aufgehört zu existieren nicht. Das wurde immer falsch verstanden. Frieda, I know there is something going on.
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Das war Anna Frieda. In diesem Falle Frieda. Das war die linke von den beiden Frauen von ABBA. Die Brünette. I know there's something going on. 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Und wir bleiben noch ein bisschen in die 80er Jahre Richtung. Sagen wir mal in den 80ern. Sie ist gleich fertig hier.

So. Jetzt habe ich mich doch entschlossen, was sollen halbe oder dreiviertel Sachen, also bis 23 Uhr, Prinzüberzieher, ja, den Namen hat man mir gegeben und dem Namen kann ich auch ruhig mal alle Ehre machen. Wir sind hier, wir haben viele, viele Oldie-Fans und jetzt haben wir noch ein bisschen 80er Jahre und The Human League, auch einer meiner Lieblingssongs von dieser Band, Don't You Want Me. Auch wir haben morgen ein moderiertes Programm ab 16 Uhr. Sigis Dance Party, dann Bands Music Mix und der Oldie Club danach. Und neue Sendung um 21 Uhr, Teen Beat, die beschäftigt sich mit den 50er, 60er Jahren. Das ist Gerd Müßfeld.

The Human League und Don't You Want Me, der Jürgen hat, der Josef hat hier geschrieben, das heißt nicht mehr Überzieher, sondern Genussmittel. Der ist doof, hat er alles von mir. Und jetzt wird's schick. Jo, sag ich doch. Chic Mystique. 1992. Die etwas längere Albumversion. Ich muss halt den Platz ein bisschen füllen. Bis 23 Uhr heute. Chaos am Mittwoch.

Chic. Chic Mystique. Albumversion. Sowas muss man nicht in die Single-Version hören. 1992 war das.

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1: Und das Original ist es hier auf SVR Hanse Radio. So, bis 23 Uhr, wie gesagt, und ich habe ja vorhin schon angekündigt, kurz vor Sendeende, Ende gibt es 10 Minuten Pink Floyd und das habe ich natürlich noch so lange rausgeschoben. Jetzt wird's anders, etwas anders, ein bisschen härter, das ist ja ein bisschen Punkrock. Ich war ja auch mal ein Punker, nicht Punker Maria, nein, sowas nicht, aber Iggy Pop ist ja einer der Vorzeige-Punk-Figuren aus dieser Zeit. Hier allerdings jetzt mit einem etwas jüngeren Song und Real Wild Child, Wild One. Iggy Pop und 1986 war das.
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1: So ist es. Und danach einer meiner Lieblings-Punk-Bands dieser Zeit. Allerdings Ende der 70er Jahre. Aber erst einmal das Faltengesicht. Iggy Pop.

Faltengesicht. Ja, da gibt es andere auch. Mick Jagger zum Beispiel, Keith Richards. Und wenn ich so in den Spiegel gucke, ach komm, ich lass es.

Aber wenn ich so nachdenke, wenn ich an die Gesichter sehe, dann ist ja meins noch ein Baby-Face. Komm weiter, Iggy Pop.

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1: Und dann sind sie die Rage, die Ramones. I Wanted Everything, 1978.

So, jetzt haben wir uns die letzten Kügelchen aus den Kügel. Na, jetzt haben wir uns die letzten Kügelchen aus dem Schritt geschüttelt. Ich musste das rauslassen. Yo! Das Mittwochschaos. Ich hoffe, ich habe dem Namen wieder alle Ehre gemacht. Sendung sollte eigentlich schon, sollte eigentlich bis 22 Uhr gehen, aber da kamen auch super Musikwünsche dazwischen. Und die haben für mich Vorrang. Nicht Vorhang, da werde ich mich gleich hinter verstecken. Obwohl, ich muss mich ja nicht verstecken. Vor wem? Oder vor was? Einzelheiten bitte entnehmt der den Impressum-Angaben. Auweia, meine Eier. Nee, also hier, ich werde nachher noch mir zwei Spiegeleier in die Pfanne hauen, um das jetzt ein bisschen abzuschwächen. So, das war das Mittwochschaos, habe ich schon gesagt, ne? Hier auf SVR Hansradio, Müritzradio. So, wie gesagt, in 2 Minuten, 10 Minuten Pink Floyd, und zwar von ihrer LP Atome Heart Mother von 1970. Das sind die ersten 2 Songs und die gehen ineinander über oder so. Ja, die bringe ich denn mal. Knappe 10 Minuten. If und Summer 68 von 1970. So, ich grüße mal denn. Ich bedanke mich in alle Richtungen der Welt für das Dabeisein, fürs Aushalten. Irgendwann muss ich mal Schmerzensgeld zahlen. Und dann sei nochmal gesagt, morgen 16 Uhr Siggis Dance Party. Und dann Bernds Musikmix mit dem Bernd. Ach, wie originell, also 1980. Pino, trink mal den Kaffee zu Ende. Ist gar kein Kaffee mehr da. Und dann der Oldie Club von 20 bis 21 Uhr mit dem anderen Bernd. Und dann ein neues Sendeformat, donnerstags, die Sendung Teen Beat mit dem Gerd Müs, nicht Müsli, nee, ich esse lieber Kartoffeln. So, also Gerd Müsfeld, so ist richtig. Ja, die Sendung ist zum ersten Mal, letzte Woche war sie auch schon. Neues Sendeformat, 50er, 60er Jahre, eher die 50er Jahre. Und heute hier danach noch ein bisschen Auto-DJ. Ich wünsche euch nachher eine gute Nacht. Kommt gut in den Donnerstag. Ich musste eben auf den Kalender gucken. Der Pino schon wieder wuschig, weil es da. So, wie gesagt, jetzt Pink Floyd mit If und Summer 68. Und ich werde mich nachher hinter dem Fernseher setzen. Weil was da vorne rauskommt im Moment, ist nur noch Müll. So, viel Spaß noch für den Rest des Tages. Ciao. Tschüssi, gute Nacht.

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1: Schwerin. Mit dem Startchancenprogramm stärkt Mecklenburg-Vorpommern 72 Schulen, die unter besonders herausfordernden Bedingungen arbeiten. 2 Jahre nach dem Programmstart zieht Bildungsministerin Simone Oldenburg eine erste Bilanz. Noch immer hängt in Deutschland der Bildungserfolg von Kindern und Jugendlichen stark vom sozialen Umfeld ab. Mit dem Startchancenprogramm investieren Bund und Länder gemeinsam in mehr Bildungsgerechtigkeit. Das Programm ist weit mehr als ein Förderprogramm. Es eröffnet Schulen die Möglichkeit, ihre besonderen Aufgaben in den Blick zu nehmen und Lösungen für ihre Schülerinnen und Schüler zu entwickeln, so die Ministerin. Seit dem Start hat Mecklenburg-Vorpommern die Umsetzung des Programms gemeinsam mit Schulen, Schulträgern und weiteren Partnern aufgebaut. Zielvereinbarungen, Beratungs- und Begleitangebote sowie landesweite Netzwerke schaffen die Grundlage dafür, dass Schulen die zusätzlichen Möglichkeiten passgenau für ihre Schülerinnen und Schüler nutzen können. Die Erfahrungen aus der ersten Umsetzungsphase fließen bereits in die weitere Entwicklung des Programms ein. Auf dieser Grundlage entscheiden die Schulen selbst, welche Schwerpunkte sie setzen. Sie kennen die lokalen Gegebenheiten am besten und entwickeln daraus maßgeschneiderte Angebote für ihre Schülerinnen und Schüler. So entstehen neue Förderangebote, moderne Lernorte, zusätzliche Unterstützung durch multiprofessionelle Teams und Projekte, die Bildungsübergänge begleiten, von der Kita in die Grundschule bis zum Übergang in Ausbildung und Beruf. Mit dem Startchancenprogramm stärken wir die Kompetenzen der Schülerinnen und Schüler in Deutsch und Mathematik sowie in sozial-emotionalen Bereichen. Die Schulen zeigen dabei, wie vielfältig eine gute Förderung aussehen kann, sagte Oldenburg. Wie unterschiedlich die Schulen das Startchancenprogramm mit Leben füllen, zeigen 2 Beispiele aus Mecklenburg-Vorpommern. Die Grundschule Ost Hans-Christian-Andersen-Europaschule in Neubrandenburg stärkt die Leseförderung gezielt. Die Grundschule setzt einen Schwerpunkt auf die Stärkung der Lesekompetenz und dafür werden verschiedene Angebote miteinander verbunden. Zum Beispiel Lesepatinnen und Lesepaten sowie studentische Fachkräfte unterstützen Schülerinnen und Schüler bei individuellen Förderangeboten. Die Lernverlaufsdiagnostik QOP wird eingesetzt, um die Entwicklung der Lesekompetenz sichtbar zu machen und Fördermaßnahmen gezielt anzupassen. Lehrkräfte werden für die Nutzer von QOP fortgebildet. Die Lern-App LernMax unterstützt eine stärkere Differenzierung im Unterricht. Die Schulbibliothek wird mit neuen kindgerechten und interessenorientierten Büchern weiterentwickelt und unter anderem als Lernort für die Leseförderung genutzt. Mit Lernen durch Engagement und 1 Quadratkilometer Bildung werden Bildungsübergänge begleitet und Kooperationen im Sozialraum gestärkt. Die regionale Schule mit Grundschule Bernsteinschule in Riebnitz-Damgarten, sie macht Schul- und Unterrichtsentwicklung gezielt in Weiterentwicklung. Die Bernsteinschule nutzt das Startchancenprogramm, um ihre Schul- und Unterrichtskultur weiter zu entwickeln und die basalen Kompetenzen der Schülerinnen und Schüler zu stärken. Zum Beispiel die Schule entwickelt ihr Qualitätsmanagement weiter und baut eine datenbasierte Schulentwicklung auf. Eine Lernverlaufsdiagnostik hilft dabei, Lernstände frühzeitig zu erkennen und Förderangebote gezielter auszurichten. Eine externe Schulentwicklungsbegleitung unterstützt den Entwicklungsprozess. Unterrichtsbegleitungen, Hospitationen und Praxisaustausch fördern die gemeinsame Weiterentwicklung des Kollegiums. Last not least, Investitionen in die Lernumgebung werden aus den pädagogischen Zielen und den konkreten Anforderungen der Schule abgeleitet. Die Erfahrungen aus den Schulen werden landesweit gesammelt, ausgewertet und weiterentwickelt. Zu diesem Zweck wurden 6 thematische Netzwerke zu den Bereichen Basiskompetenzen in Deutsch und Mathematik, überfachliches Lernen, datengestützte Qualitätsentwicklung, berufliche Orientierung und multiprofessionelle Zusammenarbeit aufgebaut. Die Auswahl der 72 Startchancenschulen erfolgte auf Grundlage wissenschaftlicher Kriterien, die Bund und Länder gemeinsam vereinbart haben. Das Startchancenprogramm läuft über 10 Jahre. Ziel ist es, Bildungschancen zu verbessern, Basiskompetenzen zu stärken und Schulen nachhaltig in ihrer Entwicklung zu unterstützen. Wismar. Staatsministerin Elisabeth Kaiser, Beauftragte der Bundesregierung für Ostdeutschland, hat im Rahmen ihrer Pressereise kürzlich den Discobus in Wismar besucht. Sozialministerin Stefanie Drese, die vergangenes Jahr selbst bei der Eröffnung des mit Landesmitteln geförderten Busses dabei war, freute sich über die Wertschätzung und betonte: »Wir brauchen Räume, an denen auch junge Menschen sich entfalten können, gerade auch in ländlichen Regionen. Der Discobus ist dafür eine kreative und praktikable Idee«, so Drese. So funktioniere das Angebot nach dem Motto: »Komme ich nicht zur Disco, kommt die Disco zu mir«. Dafür ist der gut 12 Meter lange ehemalige Linienbus mit einer rund 5x2,5 Meter großen Tanzfläche, einer Licht- und Musikanlage sowie einem DJ-Stand ausgestattet. Abends einfach mal Musik mit Freunden genießen und ausgelassen zu tanzen gehört zum Erwachsenwerden einfach dazu. Aber ohne Führerschein, ohne Auto oder ohne öffentliche Verkehrsmittel mit Spätfahrplan kann das in vielen Ecken von Mecklenburg-Vorpommern schon mal schwierig werden, so die Ministerin. Sie bezeichnete das Projekt, das vom Verein Mobiler Jugendclub e.V. getragen wird, deshalb als eine besonders lebensnahe Lösung für Flächenländer. Das zeigt zugleich auch, wie wir mit unseren geografischen Herausforderungen umgehen und ist sicherlich auch für die Ostbeauftragte ein spannender Einblick mit Potenzial für die anderen Ostländer, unterstrich Drese. Das Land habe deshalb auch Mittel in Höhe von 50.000 Euro aus dem Bürgerfonds des Landes für den vom Verein umgesetzten Ausbau des Discobusses zur Verfügung gestellt. Aus meiner Sicht gut angelegtes Geld, das dafür sorgt, dass die Disco auf Rädern nun in Wismar und in den umliegenden Dörfern für gute Stimmung sorgen kann, so Ministerin Drese abschließend. Schwerin. Die Mitte Juli vom Verband der Ersatzkassen veröffentlichten Zahlen zu den Eigenanteilen in der stationären Pflege zeigen erneut einen deutlichen Anstieg der finanziellen Belastung für Pflegeheimbewohnerinnen und Bewohner. Eng damit verbunden sind nach Auskunft von Sozialstaatssekretärin Silvia Grimm weitere Kostenexplosionen bei den Sozialhilfeausgaben, die von Ländern und Kommunen getragen werden. Die Entwicklung der Eigenanteile in Pflegeheimen ist äußerst besorgniserregend. Für viele pflegebedürftige Menschen und ihre Familien sind die Kosten schon heute kaum noch zu tragen. Dass gute Pflege, gute Arbeitsbedingungen und eine faire Bezahlung braucht, ist eine notwendige und richtige Entwicklung, Es kann aber nicht sein, dass die Kostensteigerungen im bestehenden System fast ausschließlich von den Pflegebedürftigen und ihren Angehörigen getragen werden, betonte Grimm. Die Eigenanteile in der vollstationären Pflege setzen sich aus dem pflegebedingten Eigenanteil sowie den Kosten für Unterkunft und Verpflegung und den Investitionskosten der Einrichtungen zusammen. Die im Jahr 2022 eingeführten, nach Länge des Heimaufenthalts gestaffelten Leistungszuschläge sollten die Belastung der Pflegebedürftigen begrenzen. Die aktuellen Zahlen zeigen jedoch, dass diese Entlastungswirkung angesichts der dynamischen Kostenentwicklung weitgehend verpufft. Immer mehr Menschen sind deshalb auf Hilfe zur Pflege angewiesen. Das zeigt, unser Sozialstaat funktioniert, denn alle Menschen mit einem entsprechenden Anspruch erhalten die notwendige Unterstützung, verdeutlichte Grimm. Gleichzeitig offenbare die Entwicklung die Fehlkonstruktion der derzeitigen Finanzierungsstruktur. Die Kosten werden zunehmend auf Pflegebedürftige, ihre Angehörigen sowie Länder und Kommunen verlagert. Das kann so nicht weitergehen, so die Staatssekretärin. Besonders betroffen ist Mecklenburg-Vorpommern. Mittlerweile beziehen hier mehr als die Hälfte der vollstationär versorgten Pflegebedürftigen Hilfe zur Pflege. Die Ausgaben von Land und Kommunen steigen damit rasant. Die Nettoausgaben für die Hilfe zur Pflege erhöhten sich in Mecklenburg-Vorpommern von 61,5 Millionen Euro im Jahr 2022 auf 115,5 Millionen Euro im Jahr 2024, ein Anstieg um fast 90%. Allein die Zahl der Leistungsberechtigten in der stationären Pflege stieg im gleichen Zeitraum von rund 7.800 auf über 10.150 Menschen. Diese Entwicklung belastet Kommunen und Land erheblich, denn Hilfe zur Pflege wird in Mecklenburg-Vorpommern zu 72% bei den kreisfreien Städten und zu rund 82,5% bei den Landkreisen vom Land und zu 28 bzw. 17,5% von der kommunalen Ebene finanziert. Diese Kostendynamik nimmt uns und den Kommunen die Luft zum Atmen. Das Land kann nicht beides leisten, die Hauptfinanzierung der explodierenden Hilfe zur Pflege und zugleich immer mehr Fördermittel für die Infrastrukturförderung in der Pflege bereitstellen. Die Landesregierung fordert stattdessen eine grundlegende Strukturreform der Pflegeversicherung. Im Koalitionsvertrag hat sich der Bund selbst vorgenommen, die Eigenanteile zu senken. Passiert ist bislang das Gegenteil. Sollte der Leistungszuschlag wie im Referentenentwurf des Pflegeneuordnungsgesetzes vorgesehen künftig langsamer steigen, würden Pflegebedürftige noch stärker belastet. Das stopft kurzfristig die Löcher der Pflegekassen, verschärft aber die finanziellen Sorgen der Betroffenen und treibt die Sozialhilfeausgaben weiter in die Höhe. Das lehnen wir entschieden ab, so Staatssekretärin Grimm abschließend. Schwerin. Seit Anfang Juli stehen im MV-Service-Portal erstmals mehr als 800 digitale Verwaltungsleistungen für Bürgerinnen und Bürger sowie Unternehmen zur Verfügung. Damit erreicht Mecklenburg-Vorpommern einen weiteren Meilenstein bei der Umsetzung des Online-Zugangsgesetzes und macht einen wichtigen Schritt hin zu einer modernen, bürgernahen und leistungsfähigen Verwaltung. Neben bereits bestehenden digitalen Leistungen, etwa der Ummeldung nach einem Umzug, der Anerkennung einer Behinderung, der Beantragung von Elterngeld oder der digitalen Einreichung eines Bauantrags, kann nun beispielsweise auch die Anerkennung ausländischer Berufsqualifikationen für Ärztinnen und Ärzte vollständig digital beantragt werden. Finanz- und Digitalisierungsminister Dr. Heiko Goye erklärte, über 800 digitale Verwaltungsleistungen sind ein großer Erfolg. Unser Anspruch geht aber weiter. Digitalisierung bedeutet für uns nicht, bestehende Formulare lediglich ins Internet zu stellen. Wir wollen Verwaltungsverfahren schneller, bürgernäher und wirtschaftsfreundlicher gestalten und das komplett medienbruchfrei. Deshalb arbeiten wir daran, dass Nachweise, die der Verwaltung bereits vorliegen, nach dem Once-Only-Prinzip künftig bei weiteren Verwaltungsvorgängen auch mit anderen Behörden nicht nochmals eingereicht werden müssen. Gleichzeitig wollen wir gemeinsam mit den Kommunen digitale Verwaltungsleistungen flächendeckend verfügbar machen, so der Minister.
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0: Ist es wirklich wahr, dass sie mit ihm geht?
1: Da ist sie ja. Frag sie doch.
0: Betty, ist der Ring, den du trägst, von Jimmy?
2: Mm-mm.
0: Das muss ja dufte sein, mit ihm zu fahren. Holt er dich nach der Schule ab?